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1: Tiefsttemperaturen zwischen 14 und 10 Grad. Heute wechselnd bewölkt, meist trocken und windig, 21 bis 24 Grad. Morgen eine Mischung aus Sonne und Wolken bis 26 Grad.
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1: Tiefstemperaturen zwischen 14 und 10 Grad. Heute wechselnd bewölkt, meist trocken und windig, 21 bis 24 Grad. Morgen eine Mischung aus Sonne und Wolken, bis 26 Grad.

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1: Tiefstemperaturen zwischen 14 und 10 Grad. Heute wechselnd bewölkt, meist trocken und windig, 21 bis 24 Grad. Morgen eine Mischung aus Sonne und Wolken bis 26 Grad.
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1: Ich bin Hendrik Daum. Die USA haben in der Nacht Ziele im Iran angegriffen. Nach Angaben des US-Militärs handelt es sich bei den Schlägen um eine Reaktion auf iranische Attacken auf Handelsschiffe in der Straße von Hormus. Iranische Staatsmedien berichten über heftige Explosionen im Süden des Landes. Es seien unter anderem Hafenstädte getroffen worden. Zuvor hatten die USA bereits ihre Sanktionen auf iranisches Öl wieder in Kraft gesetzt. Die SPD-Fraktion im Bundestag kritisiert die Pläne von Familienministerin Prien für eine Reform des Elterngeldes. Kern der Kritik ist die vorgesehene Kürzung der Bezugsdauer auf 12 Monate und die Erhöhung des Pflichtanteils für Väter auf 3 Monate. Das würde vor allem Familien mit niedrigem Einkommen treffen. Stattdessen fordert die SPD, den Elterngeldbezug bei höheren Einkommen zu kürzen, um Geld einzusparen. Die französische Rechtspopulistin Marine Le Pen will trotz ihrer Verurteilung bei der Präsidentschaftswahl im kommenden Jahr antreten. Das kündigte die 57-Jährige am Abend in einem Fernsehinterview an. Ein Berufungsgericht hatte das Urteil gegen Le Pen wegen Veruntreuung von EU-Geldern zwar bestätigt, die Sperre für das Ausüben öffentlicher Ämter aber verkürzt. Allerdings verpflichtet

0: verbietet das Gericht Le Pen, eine Fußfessel zu tragen. Die VW-Beschäftigten in Sachsen wollen morgen gegen die Sparpläne des Autokonzerns protestieren. Dazu aufgerufen hat die Gewerkschaft IG Metall. Aktionen soll es an allen drei Standorten geben, in Zwickau, Chemnitz und Dresden. Medienberichten zufolge plant VW den Abbau von weltweit 100.000 Stellen. 4 deutsche Standorte sollen geschlossen werden, darunter auch das Werk in Zwickau. Die Schweiz steht nach einem 4:3-Sieg im Elfmeterschießen gegen Kolumbien im Viertelfinale der Fußball-WM. Dort treffen die Schweizer auf Weltmeister Argentinien. Die Mannschaft um Superstar Lionel Messi hatte sich zuvor spektakulär mit 3:2 gegen Ägypten durchgesetzt, nach einem 0:2-Rückstand bis zur 79. Minute.
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2: Heute wechselnd bewölkt, meist trocken und windig, 21 bis 24 Grad. Morgen eine Mischung aus Sonne und Wolken bis 26 Grad.

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1: Mit Ingo Enke. Guten Morgen. Sachsens Kultusminister Konrad Clemens behält seinen Führerschein. Er wurde wegen seiner Raserfahrt vom Amtsgericht Weißwasser zu einer Verwarnung mit angedrohter Geldstrafe verurteilt. Dafür hob der Richter den Bußgeldbescheid mit 2 Punkten auf. Marine Le Pen tritt bei der Präsidentschaftswahl nächstes Jahr in Frankreich an, obwohl sie eine Fußfessel tragen muss. Ein Berufungsgericht hatte das Urteil gegen Le Pen wegen Veruntreuung von EU-Geldern für Parteizwecke zwar bestätigt, die Sperre für das Ausüben öffentlicher Ämter aber verkürzt. An der Straße der Nationen in Chemnitz ist ein 5-jähriges Kind schwer verletzt worden. Es war aus seiner Wohnung auf das Vordach über der Haustür geklettert und dann 3 Meter abgestürzt. Die Schweiz steht im Viertelfinale der Fußball-WM nach einem 4:3-Sieg im Elfmeterschießen gegen Kolumbien. Dort treffen die Schweizer auf Argentinien. Das Team um Lionel Messi hatte vorher mit 3:2 gegen Ägypten gewonnen. Erzgebirge Aue hat sein neues Heimtrikot vorgestellt. Die Grundfarbe ist lila. Darauf sind Streifen in hellem Violett und Weiß.
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2: Heute wechselnd bewölkt, meist trocken und windig, 21 bis 24 Grad. Morgen eine Mischung aus Sonne und Wolken bis 26 Grad.
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3: Mit Ingo Enke, guten Morgen. Sachsens Kultusminister Konrad Clemens behält seinen Führerschein. Er wurde wegen seiner Raserfahrt in Krauschwitz vom Amtsgericht Weißwasser zu einer Verwarnung mit angedrohter Geldstrafe verurteilt. Dafür hob der Richter den Bußgeldbescheid mit 2 Punkten auf. Clemens erklärte nach der Urteilsverkündung:
4: Ich übernehme Verantwortung für mein Verhalten und respektiere die sächsische Justiz und den Rechtsstaat. Und dazu gehört aber auch, dass man gegen ein solches Urteil auch in Berufung gehen kann, dass man es überprüft. Und genau das werden wir jetzt auch tun.
3: Die französische Rechtspopulistin Marine Le Pen will bei der Präsidentschaftswahl im nächsten Jahr antreten. Das kündigte die 57-Jährige am Abend in einem Fernsehinterview an. Ein Berufungsgericht hatte das Urteil gegen Le Pen wegen Veruntreuung von EU-Geldern für Parteizwecke zwar bestätigt, die Sperre für das Ausüben öffentlicher Ämter aber verkürzt. Allerdings muss Le Pen eine elektronische Fußfessel tragen. Die Klage sächsischer Landwirte hatte Erfolg. Das Oberverwaltungsgericht Bautzen hat die Düngerechtsverordnung im Freistaat für unwirksam erklärt. Damit gibt es keine roten Gebiete mehr, in denen verschärfte Regeln gegen Nitratbelastung des Grundwassers galten. Marc Bernhard von der Initiative Landschaft Verbindung.
5: Wir hoffen, dass dies auch ein bisschen ein Warnsignal bzw. ein Leitsignal setzen kann, dass wir auch die anderen politischen Entscheidungen, die uns momentan das Leben im Betrieben sehr, sehr schwer machen, endlich auch mal überdacht werden.
3: Die Schweiz steht nach einem 4:3-Sieg im Elfmeterschießen gegen Kolumbien im Viertelfinale der Fußball-WM. Dort treffen die Schweizer auf Weltmeister Argentinien. Die Mannschaft um Lionel Messi hatte sich vorher spektakulär mit 3:2 gegen Ägypten durchgesetzt. Nach einem 0:2-Rückstand bis zur 79. Minute. Die Bauarbeiten für die Erweiterung des Stadtbades in Plauen haben begonnen. Das Schwimmbecken bekommt einen Hubboden, durch den die Beckenhöhe variiert werden kann, und einen barrierefreien Zugang. Den bekommen auch die Sanitärbereiche. Der Umkleidetrakt wird vergrößert. Die Kosten liegen bei rund 14,4 Millionen Euro. 13 Millionen davon kommen von Bund und Land.
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6: Guten Morgen, aktuell um die 15 Grad. Während es westlich der Elbe noch wolkiger ist, scheint im Osten schon schön die Sonne. Auch heute teils sonnig, teils wolkig, aber im Tagesverlauf dann überall trocken bei 21 bis 24 Grad. Morgen ähnlich, am Freitag sowie am Wochenende viel Sonne bei bis zu 30 Grad.

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1: Eine Meldung von der B175. Vorsicht, ein Rehbock auf der Straße. Und zwar von Rochlitz kommend, kurz vor Tschagwitz. Ganz vorsichtig fahren. Blitzer haben wir auf dem Autobahnzubringer S241 zur A72 an der Anschlussstelle Niederfrohna.
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1: Guten Mittwochmorgen, heute der 8. Juli. Fahren, dass Sie bei uns sind in diesem Tag, starten jetzt mit einem Schlager von Ibo. Das

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alle großen Hits von ABBA auf Antenne Sachsen, 6.16 Uhr, guten Mittwochmorgen. Gestern hatte runden 80. Geburtstag Manfred Alois Segit. Jetzt fragen Sie sich, Mensch, wer soll denn das sein? Aber Fancy sagt Ihnen garantiert was. Seine große Zeit, die

und Fancy hat für viele andere auch produziert. Also gestern runden 80. Geburtstag. Alles Gute nachträglich. Wir spielen jetzt von ihm Flames of Love.

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1: Mit Ingo Enke, guten Morgen. Beim Wiederaufbau der Carola-Brücke in Dresden spielen die Kosten eine immer größere Rolle. Das Expertengremium hat erklärt, dass der Entwurf von Schüssler Plan 15 bis 20 Millionen Euro günstiger ist als die anderen. Großalarm mitten in New York. Dort droht ein Wolkenkratzer zumindest teilweise einzustürzen. Tragende Stahlträger hatten sich verbogen. Mehrere Stockwerke sackten daraufhin ab. Die VW-Beschäftigten in Sachsen wollen morgen gegen die Sparpläne des Autokonzerns protestieren. Die IG Metall ruft zu Aktionen in Zwickau, Chemnitz und Dresden auf. Die Schweiz hat bei der Fußball-WM gegen Kolumbien mit 4:3 nach Elfmeterschießen gewonnen. Im Viertelfinale treffen die Schweizer auf Argentinien. Die Südamerikaner hatten vorher mit 3:2 gegen Ägypten gesiegt. Im Bistum Dresden-Meißen steigt heute eine Kinderwallfahrt. Über 1600 Pilger, zum Beispiel aus Bautzen, Freiberg, Leipzig oder Dresden, starten an verschiedenen Punkten und treffen sich in Rosenthal bei Kamenz.
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2: Guten Morgen. Ja, während es westlich der Elbe noch meist wolkig ist, scheint im Osten schon schön die Sonne. Auch heute teils sonnig, teils wolkig, aber im Tagesverlauf dann überall trocken bei 21 bis 24 Grad. Aktuell sind es um die 15 Grad. Morgen ähnlich und am Freitag sowie am Wochenende viel Sonne bei bis zu 30 Grad. Schön sommerlich.
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2: Eine Meldung von der B175. Vorsicht, ein Rehbock auf der Straße. Und zwar von Rochlitz kommend, kurz vor Tschagwitz. Ganz vorsichtig fahren. Blitzer haben wir auf dem Autobahnzubringer S241 zur A72 an der Anschlussstelle Niederfrohna.
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0: Antenne Sachsen hier. Guten Morgen Sachsen mit Marc Matthew. 6.42 Uhr. Ja, was für ein WM-Achtelfinale und was für ein Fußballabend in Atlanta. Argentinien hat das Viertelfinale erreicht und Ägypten mit 3:2 rausgekegelt. Aber es war denkbar knapp, denn bis zur 79. Minute führte Ägypten noch mit 2:0. Ja, und dann die drei Tore von Argentinien. Eins davon schoss Messi und der argentinische TV-Reporter jubelte so über eine Minute lang. Außerdem steht die Schweiz im Viertelfinale nach Elfmeterschießen gegen Kolumbien. Beim DFB kehrt nach dem WM-Debakel langsam Klarheit ein. Nach dem Rücktritt ja von Julian Nagelsmann und der bevorstehenden Verpflichtung seines Nachfolgers Jürgen Klopp war auch die Zukunft von Sportdirektor Rudi Völler offen. Jetzt ist klar, Völler macht weiter, sein Vertrag läuft bis zur EM 2028.
1: Doch ich habe natürlich darüber nachgedacht, wie es für mich weitergeht, nach vielen Gesprächen, auch hier im Verband und mache es ja auch gerne. Und natürlich, was wichtig war, auch das ist ja klar, dass es natürlich auch ein Gespräch gab schon zwischen Jürgen Klopp und mir. Und da hat sich schnell rauskristallisiert, dass das am Ende dann auch funktionieren kann und wird.
0: Ja, Hans-Joachim Watzke und DFB-Präsident Bernd Neuendorf sind auf dem Weg nach New York, um mit Klopp und Red Bull über die Freigabe und den Vertrag zu verhandeln. Völler bleibt zu Hause, das sollen die mal machen, sagt er. Heute mal keine Spiele, morgen geht's weiter mit dem WM-Viertelfinale.

6:51, 9 vor 7, guten Morgen, hier ist Antenne Sachsen. Ja, heute und morgen haben wir es mal sonnig, mal wolkig, meist trocken bis 24 Grad. Das Wochenende dann überwiegend sonnig bis zu 30 Grad sogar. Gleich Roland Kaiser nach CC Catch.

0: 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Gleich geht's weiter, unter anderem mit Matthias Reim. Wir haben es 7:01. Guten Morgen.
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7: Mit Ingo Enke, guten Morgen. Beim Wiederaufbau der Carola-Brücke in Dresden spielen die Kosten eine immer größere Rolle. Das hat jetzt auch das Expertengremium klargemacht. Nach dessen Auffassung ist der Entwurf von Schüssler Plan 15 bis 20 Millionen Euro günstiger als die anderen Entwürfe. Angesichts der knappen Stadtkasse wird das als wichtiger Fakt bewertet. Die Experten weisen auch darauf hin, dass sich die Kosten weiter reduzieren, wenn die Zahl der Fahrspuren verringert wird. Die bundesweiten Proteste gegen Kürzungspläne bei Volkswagen erreichen jetzt auch Sachsen. Morgen ist Großkampftag. Hendrik Daum berichtet.
8: Die VW-Beschäftigten in Sachsen wollen morgen gegen die Sparpläne des Autokonzerns protestieren. Dazu aufgerufen hat die Gewerkschaft IG Metall. Aktionen soll es an allen drei Standorten geben, in Zwickau, Chemnitz und Dresden. Medienberichten zufolge plant VW den Abbau von weltweit 100.000 Stellen. Vier deutsche Standorte sollen geschlossen werden, darunter auch das Werk in Zwickau.
7: Großalarm mitten in New York. Dort droht ein Wolkenkratzer mindestens teilweise einzustürzen. Tragende Stahlträger hatten sich verbogen. Mehrere Stockwerke sackten daraufhin ab. Einsatzkräfte evakuierten benachbarte Gebäude und sperrten umliegende Straßen. Jetzt soll das 38-stöckige Hochhaus aus den 1970er Jahren abgestützt werden. Die Schweiz steht nach einem 4:3-Sieg im Elfmeterschießen gegen Kolumbien im Viertelfinale der Fußball-WM. Dort treffen die Schweizer auf Argentinien. Das Team um Lionel Messi gewann vorher mit 3:2 gegen Ägypten. Der Titelverteidiger drehte das Spiel nach einem 2-Tore-Rückstand noch zum Sieg. Nach 2 Jahren Bauzeit ist in Zwickau der Planitzer Markt wieder eröffnet worden. Wir haben uns unter den Besuchern umgehört.
9: Ich habe in Zwickau schon immer einen Trinkwasserbrunnen vermisst. Den habe ich hier jetzt entdeckt.
10: Ich bin echt froh darüber, dass es jetzt umgebaut wurde. Es sieht viel, viel moderner aus.
11: Man hofft, es wird hier ein bisschen mehr Leben reinkommen. Ich hätte mir ja ein bisschen mehr Kameraüberwachung gewünscht, aber naja.
12: Hell, es ist übersichtlicher und dass ein Spielplatz da ist, ist wirklich sehr von Vorteil.
7: Die Neugestaltung hat gut 5,5 Millionen Euro gekostet.
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0: Guten

0: Morgen. Ja, während es westlich der Elbe noch meist wolkig ist, scheint im Osten schon schön die Sonne. Auch heute teils sonnig, teils wolkig, aber im Tagesverlauf dann überall trocken bei 21 bis 24 Grad. Aktuell sind es um die 15 Grad. Morgen ähnlich und am Freitag sowie am Wochenende viel Sonne bei bis zu 30 Grad. Schön sommerlich.
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0: Eine Meldung aus Chemnitz, Unfall Limbacher Straße, statt einwärts hört der Einfahrt Handwerkskammer, Totaltankstelle. Und geblitzt wird auf der B101 in Geringswalde Richtung Heinzebank sowie in Heidenau auf der S172 gegenüber der Starttankstelle Richtung Dresden mit Tempo 50. Gute Fahrt!
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0: Guten Mittwochmorgen. So, die nächsten drei am Start. Matthias Reim, Bad Boys, Blue & Cloud, das sind 70er, 80er.

Hier ist Antenne Sachsen, 7.15 Uhr, guten Mittwochmorgen. Ja, Sachsen ist schon mitten in der ersten Sommerferienwoche. Heute letzter Schultag vor den Sommerferien in Berlin, Brandenburg und Hamburg. Ja, so nach und nach folgen dann alle und Bayern und Baden-Württemberg mal wieder die letzten erst im August. Hier ist ELO, Don't Bring Me Down.

Supertramp auf Antenne Sachsen um 7.23 Uhr. Guten Morgen. Ja, it's raining again. Hier und da kannst du etwas tröpfeln, aber ansonsten heute trocken, teils sonnig, teils wolkig bei 21 bis 24 Grad. Das Wochenende überwiegend sonnig bis zu 30 Grad.

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1: Mit Ingo Enke, guten Morgen. Sachsens Kultusminister Konrad Clemens behält seinen Führerschein. Er wurde wegen seiner Raserfahrt vom Amtsgericht Weißwasser zu einer Verwarnung mit angedrohter Geldstrafe verurteilt. Dafür hob der Richter den Bußgeldbescheid mit 2 Punkten auf. Marine Le Pen tritt bei der Präsidentschaftswahl nächstes Jahr in Frankreich an, obwohl sie eine Fußfessel tragen muss. Ein Berufungsgericht hatte das Urteil gegen Le Pen wegen Veruntreuung von EU-Geldern für Parteizwecke zwar bestätigt, die Sperre für das Ausüben öffentlicher Ämter aber verkürzt. An der Straße der Nationen in Chemnitz ist ein 5-jähriges Kind schwer verletzt worden. Es war aus seiner Wohnung auf das Vordach über der Haustür geklettert und dann 3 Meter abgestürzt. Die Schweiz steht im Viertelfinale der Fußball-WM nach einem 4:3-Sieg im Elfmeterschießen gegen Kolumbien. Dort treffen die Schweizer auf Argentinien. Das Team um Lionel Messi hatte vorher mit 3:2 gegen Ägypten gewonnen. Erzgebirge Aue hat sein neues Heimtrikot vorgestellt. Die Grundfarbe ist lila. Darauf sind Streifen in hellem Violett und Weiß.
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2: Guten Morgen. Ja, während es westlich der Elbe noch meist wolkig ist, scheint im Osten schon schön die Sonne. Auch heute teils sonnig, teils wolkig, aber im Tagesverlauf dann überall trocken bei 21 bis 24 Grad. Aktuell sind es um die 15 Grad. Morgen ähnlich und am Freitag sowie am Wochenende viel Sonne bei bis zu 30 Grad. Schön sommerlich.
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2: Eine Meldung aus Chemnitz, Unfall, Limbacher Straße, Stadt Einwärtshöhe, Einfahrt Handwerkskammer, Totaltankstelle. Und geblitzt wird auf der B101 in Geringswalde Richtung Heinzebank sowie in Heidenau auf der S172 gegenüber der Stahltankstelle Richtung Dresden bei Tempo 50. Gute Fahrt!
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0: 45. Guten Mittwochmorgen. Ja, war's ja ein toller Sommer, auch was Konzerte angeht. Für jeden Geschmack was dabei. Wir verlosen Tickets für Max Giesinger, Katie Melua, Matthias Reim, OMD, Amy McDonald, Michael Patrick Kelly, Unheilig in Dresden am Elbufer und nächste Stunde für Uriah Heep in Leipzig Parkbühne in 9 Tagen. Mitmachen geht auf antennesachsen.de.
1: Die

Sir Elton John auf Antenne Sachsen um 10 vor 8. Guten Morgen. Da können wir uns schon mal auf ein tolles Wochenende freuen. Mit Sonne satt bis an die 30 Grad. Heute und morgen haben wir es mal sonnig, mal wolkig, aber meist trocken bis zu 24 Grad. Das ist Billy Swan, die 70er

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5: Mit Ingo Enke. Guten Morgen. Pünktlich vor dem Motorrad-Grand Prix auf dem Sachsenring dieses Wochenende sind die Arbeiten an der A4-Anschlussstelle Hohenstein-Ernsthal abgeschlossen. Auf- und Abfahrt werden heute wieder für den Verkehr freigegeben. Das teilte die Autobahn GmbH mit.
6: Seit April wird auf dem Abschnitt zwischen Hohenstein-Ernsthal und Glauchau-West die Fahrbahn grundhaft erneuert. Dass am Termin für die Freigabe der Anschlussstelle Hohenstein-Ernsthal nicht zu rütteln ist, war von vornherein klar, so eine Sprecherin. Anders sei ein reibungsloser An- und Abreiseverkehr zum MotoGP nicht möglich. Frederik Seifert, Nachrichtenredaktion.
5: Die USA haben in der Nacht Ziele im Iran angegriffen. Nach Angaben des US-Militärs handelt es sich bei den Schlägen um eine Reaktion auf iranische Attacken auf Handelsschiffe in der Straße von Hormuz. Iranische Staatsmedien berichten über heftige Explosionen im Süden des Landes. Es seien zum Beispiel Hafenstädte getroffen worden. Vorher hatten die USA schon ihre Sanktionen auf iranisches Öl wieder in Kraft gesetzt. An der Straße der Nationen in Chemnitz ist ein 5-jähriges Kind schwer verletzt worden. Es war gestern Nachmittag aus einer Wohnung auf das Vordach über der Haustür geklettert und von dort gut 3 Meter in die Tiefe gestürzt. Feuerwehr und Notarzt versorgten das Kind und brachten es ins Krankenhaus. Alle Viertelfinale der Fußball-WM stehen fest. Dahin geschafft hat es in der Nacht die Schweiz mit einem 4:3-Sieg gegen Kolumbien im Elfmeterschießen. Vorher gewann Argentinien mit 3:2 gegen Ägypten. Damit lauten die nächsten Spiele Frankreich-Marokko, Spanien-Belgien, Norwegen-England und Argentinien-Schweiz. Bei den Olympischen Spielen entfällt künftig die nordische Kombination, also Skispringen plus Langlauf. Das Internationale Olympische Komitee begründet die Entscheidung mit geringen Zuschauerzahlen. Für die sächsischen Wintersportstandorte wie Oberwiesenthal, Klingenthal oder den Eilenburger Wintersportverein ist das ein herber Rückschlag. Dort gehört die nordische Kombination seit Jahrzehnten zur Nachwuchsarbeit und Leistungsförderung.
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8: Guten Morgen.

0: während es westlich der Elbe noch meist wolkig ist, scheint im Osten schon schön die Sonne. Auch heute teils sonnig, teils wolkig, aber im Tagesverlauf dann überall trocken bei 21 bis 24 Grad. Aktuell sind es um die 15 Grad. Morgen ähnlich und am Freitag sowie am Wochenende viel Sonne bei bis zu 30 Grad. Schön sommerlich.
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0: Eine Meldung aus Chemnitz, Unfall Limbacher Straße, statt einwärts hört der Einfahrt Handwerkskammer, Totaltankstelle. Und geblitzt wird auf der B101 in Geringswalde Richtung Heinzebank sowie in Heidenau auf der S172 gegenüber der Star-Tankstelle Richtung Dresden mit Tempo 50. Gute Fahrt!
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0: Oh, mit viel Musik für Ihren Mittwochmorgen, 70er, 80er und die schönsten Schlager. Jetzt mit Andrea Jürgens und Japanese

0: Guten Mittwochmorgen, Antenne Sachsen hier um 8.15 Uhr und jetzt verschenkt mal wieder Tickets.
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0: So, ich habe dran den Thomas aus Leipzig.
2: Jetzt bin ich überrascht, jetzt muss ich erstmal das Radio leiser machen. Ja, ja. Da bin ich wirklich überrascht.
0: So, Thomas, du hattest dich angemeldet für Uriah Heep.
2: Ja, ich hatte mich vor einer Weile auch angemeldet für Steve Hackett und einen Anruf und konnte aber nicht und dachte, oh, da hast du schon mal Glück und es ist nichts. Aber Uriah Heep ist auch ganz toll, jetzt habe ich das wohl gewonnen.
0: Das hast du gewonnen, du stehst auf der Gästeliste.
2: Ah, das ist super, hätte ich nicht gedacht. Ja, und da kann ich diesmal definitiv.
0: Sehr gut. So, Uriah Heep, da kennen wir zum Beispiel Lady in Black oder auch Free. Hast du irgendwie einen anderen Wunsch, was wir jetzt mal spielen sollen?
2: Also Lady in Black wäre schon gut, den hatte ich jetzt sofort im Hinterkopf.
0: Ja, dann machen wir das. Ja, dann dir schon mal viel Spaß, lieber Thomas, und natürlich auch weiterhin viel Spaß mit Antenne Sachsen.
2: Ja, vielen Dank euch. Macht weiter so.
0: Ja, und wir haben mehr Tickets für Uriah Heep noch. Nächste Woche Freitag Leipzig Parkbühne mitmachen auf antennesachsen.de.

Ja, so klingt Antenne Sachsen, 70er, 80er und die schönsten Schlager, die Eisbären von den Pudis. Wir haben es 8.23 Uhr, guten Mittwochmorgen. Heute haben wir es teils sonnig, teils wolkig, meist trocken, bis zu 24 Grad und das Wochenende hochsommerlich mit bis zu 30 Grad.

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9: Mit Ingo Enke. Guten Morgen. Beim Wiederaufbau der Carola-Brücke in Dresden spielen die Kosten eine immer größere Rolle. Das Expertengremium hat erklärt, dass der Entwurf von Schüssler Plan 15 bis 20 Millionen Euro günstiger ist als die anderen. Großalarm mitten in New York. Dort droht ein Wolkenkratzer zumindest teilweise einzustürzen. Tragende Stahlträger hatten sich verbogen. Mehrere Stockwerke sackten daraufhin ab. Die VW-Beschäftigten in Sachsen wollen morgen gegen die Sparpläne des Autokonzerns protestieren. Die IG Metall ruft zu Aktionen in Zwickau, Chemnitz und Dresden auf. Die Schweiz hat bei der Fußball-WM gegen Kolumbien mit 4:3 nach Elfmeterschießen gewonnen. Im Viertelfinale treffen die Schweizer auf Argentinien. Die Südamerikaner hatten vorher mit 3:2 gegen Ägypten gesiegt. Im Bistum Dresden-Meißen steigt heute eine Kinderwallfahrt. Über 1600 Pilger, zum Beispiel aus Bautzen, Freiberg, Leipzig oder Dresden, starten an verschiedenen Punkten und treffen sich in Rosenthal bei Kamenz.
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11: Guten Morgen. Ja, in Westsachsen noch wolkiger, aber ansonsten schon viel Sonne mit dabei. Ja, ein paar Wolken können sich immer mal wieder vor die Sonne schieben. Heute bei 21 bis 24 Grad bleibt es dann aber tagsüber trocken. Morgen ähnlich, da freitags wie am Wochenende viel Sonne mit bis zu 30 Grad.
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11: A13 Berlin Richtung Dresden, zwischen Klettwitz und Ortrand, Fahrbahnausbesserung, rechte Spur ist gesperrt. Und Blitzer auf der A4, kurz vor Dresden-Altstadt Richtung Görlitz, A17 Richtung Prag vom Dölzschner Tunnel, Tempo 80 und in Dresden Heinrich-Zille-Straße.
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0: Antenne Sachsen um 8.43 Uhr. Guten Morgen. Ja, was für ein WM-Achtelfinale und was für ein Fußballabend in Atlanta. Argentinien hat das Viertelfinale erreicht und Ägypten mit 3:2 rausgekegelt. Aber es war denkbar knapp, denn bis zur 79. Minute führte Ägypten noch mit 2:0. Ja, und dann die drei Tore von Argentinien. Eins davon schoss Messi und der argentinische TV-Reporter jubelte so über eine Minute lang. Außerdem steht die Schweiz im Viertelfinale nach Elfmeterschießen gegen Kolumbien. Beim DFB kehrt nach dem WM-Debakel langsam Klarheit ein. Nach dem Rücktritt ja von Julian Nagelsmann und der bevorstehenden Verpflichtung seines Nachfolgers Jürgen Klopp war auch die Zukunft von Sportdirektor Rudi Völler offen. Jetzt ist klar, Völler macht weiter, sein Vertrag läuft bis zur EM 2028.
1: Auch ich habe natürlich darüber nachgedacht, wie es für mich weitergeht. Nach vielen Gesprächen, auch hier im Verband und mache es ja auch gerne. Und natürlich, was wichtig war, auch das ist ja klar, dass es natürlich auch ein Gespräch gab schon zwischen Jürgen Klopp und mir. Und da hat sich schnell rauskristallisiert, dass das am Ende dann auch funktionieren kann und wird.
0: Ja, Hans-Joachim Watzke und DFB-Präsident Bernd Neuendorf sind auf dem Weg nach New York, um mit Klopp und Red Bull über die Freigabe und den Vertrag zu verhandeln. Völler bleibt zu Hause, das sollen die mal machen, sagt er. Heute mal keine Spiele, morgen geht's weiter mit dem WM-Viertelfinale.

Guten Mittwochmorgen, 8:52 Uhr mit Antenne Sachsen, ja, zu den schönsten Konzerten und zur Kaisermania. 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Mitmachen geht auf antennesachsen.de, denn wir starten bald unser Kaiser-Quiz. Gleich haben wir ihn mit Nur du und ich nach Beagle Music Ltd. Ja, und das Wetter heute, aber die nächsten Tage richtig sommerlich wieder. Mal Sonne, mal Wolken, meist trocken tagsüber bei bis zu 24 Grad. Und

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6: Mit Ingo Enke, guten Morgen. Sachsen wird bei Campingurlaubern immer beliebter. In den letzten 12 Jahren ist die Zahl der Campingübernachtungen im Freistaat um über 75% gestiegen. Pauline Möckel berichtet.
7: Besonders geschätzt werden zum Beispiel die abwechslungsreiche Natur oder die vergleichsweise günstigen Preise. Auch die Flexibilität, Hunde einfacher mit in den Urlaub nehmen zu können, spricht für den starken Anstieg. Schließlich erlauben über 80% der sächsischen Campingplätze die Mitnahme der Vierbeiner. Dennoch bleibt Sachsen im bundesweiten Wettbewerb als Campingland eher unscheinbar. Deshalb sollen unsere Campingplätze nun noch besser vermarktet werden.
6: Der Service bei der Deutschen Bahn soll besser werden. Mit einem dritten Sofortprogramm sollen Reisende besser über Ausfälle und Änderungen informiert werden. Bahn-App und Webseite sollen genauso schnell aktualisiert werden wie die Anzeigen an Bahnhöfen. Weitere Punkte: mehr Putztrupps und Sicherheitsleute. Bordrestaurants werden auf Vordermann gebracht. Wieder sorgt die US-Einwanderungsbehörde ICE für Negativschlagzeilen. Das Heimatschutzministerium teilte mit, Agenten hätten in Texas einen Mann aus Mexiko erschossen, der sich einer Überprüfung widersetzt habe. Im Januar hatten Einsatzkräfte von ICE in Minnesota 2 Menschen erschossen. In Coswig ist die 3. Elektrofähre in Betrieb gegangen. Der Ritter Caritas verkehrt zwischen Coswig-Kötitz und Gauernitz. Die neue Personenfähre fährt emissionsfrei und nahezu geräuschlos. Sie bietet Platz für bis zu 80 Fahrgäste und 25 Fahrräder. Dank ihres geringen Tiefgangs kann sie auch bei Niedrigwasser auf der Elbe eingesetzt werden. Eine 4. Elektrofähre soll noch folgen, so die Stadt Coswig. Über 1600 Mädchen und Jungen werden heute zur Kinderwallfahrt in Rosenthal bei Kamenz erwartet. Der Tag wird vom Bistum Dresden-Meißen organisiert. Mehr von Michaela Stahl.
8: Ja, die Pilger kommen unter anderem aus Bautzen, Dresden, Leipzig, Zittau und dem Osterzgebirge. Die Gruppen starten von unterschiedlichen Standorten aus und treffen sich dann in Rosenthal. Vor Ort wird ein Gottesdienst gefeiert und danach startet ein buntes Workshop-Programm. Dabei geht's um Trickfilme oder Trommeln in großer Runde.
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9: Guten Morgen. Ja, in Westsachsen noch wolkiger, aber ansonsten schon viel Sonne mit dabei. Ja, ein paar Wolken können sich immer mal wieder vor die Sonne schieben. Heute bei 21 bis 24 Grad bleibt es dann aber tagsüber trocken. Morgen ähnlich, da freitags wie am Wochenende viel Sonne mit bis zu 30 Grad.
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9: Vorsicht auf der A14, Leipzig Richtung Halle. Liegenbleiber zwischen Leipzig Nord und Schkeuditz. In der Gegenrichtung haben wir eine Metallstange zwischen Halle Ost und Gröbers in der Auffahrt. B171, dort sind Rinder zwischen Halbach und Pfaffroda. Obacht in beiden Richtungen und eine Ölspur zwischen Netzschkau und Mühlau. Und Blitzer auf der A4, kurz vor Dresden-Altstadt Richtung Görlitz. A17 Richtung Prag vom Dölzschner Tunnel, Tempo 80 und in Dresden-Heinrich-Zille-Straße.
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9: Guten Mittwochmorgen. Wir spielen 70er, jetzt Eruption, 80er von Tony Curry. Einer der schönsten Schlager, Helene Fischer, ist auch mit dabei.

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9.15 Uhr. Guten Mittwochmorgen, hier ist Antenne Sachsen. Gestern ist er hier Runde 80 geworden. Manfred Alois Segiz, besser bekannt als Fancy. Ja, so viele Disco-Hits hatte er. Vor allem in den 80ern. Und Fancy, ja, der ist noch auf Tournee, Club-Tournee. Im Herbst, da kommt er unter anderem nach Zwickau, Dresden und Leipzig. Alles Gute nachträglich zum runden 80. Und wir spielen von Fancy Chinese Eyes hier auf Antenne Sachsen.

So, Siegfried Roh auf Antenne Sachsen. Am 8.8. spielt sie Leipzig auf der Parkbühne und Tickets gewinnen sie auf antennesachsen.de. Heute haben wir es teils sonnig, teils wolkig, meist trocken bis zu

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5: Mit Ingo Enke, guten Morgen. Beim Wiederaufbau der Carola-Brücke in Dresden spielen die Kosten eine immer größere Rolle. Das Expertengremium hat erklärt, dass der Entwurf von Schüssler Plan 15 bis 20 Millionen Euro günstiger ist als die anderen. Großalarm mitten in New York. Dort droht ein Wolkenkratzer zumindest teilweise einzustürzen. Tragende Stahlträger hatten sich verbogen. Mehrere Stockwerke sackten daraufhin ab. Die VW-Beschäftigten in Sachsen wollen morgen gegen die Sparpläne des Autokonzerns protestieren. Die IG Metall ruft zu Aktionen in Zwickau, Chemnitz und Dresden auf. Die Schweiz hat bei der Fußball-WM gegen Kolumbien mit 4:3 nach Elfmeterschießen gewonnen. Im Viertelfinale treffen die Schweizer auf Argentinien. Die Südamerikaner hatten vorher mit 3:2 gegen Ägypten gesiegt. Im Bistum Dresden-Meißen steigt heute eine Kinderwallfahrt. Über 1600 Pilger, zum Beispiel aus Bautzen, Freiberg, Leipzig oder Dresden, starten an verschiedenen Punkten und treffen sich in Rosenthal bei Kamenz.
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7: Guten Morgen. Ja, in Westsachsen noch wolkiger, aber ansonsten schon viel Sonne mit dabei. Ja, ein paar Wolken können sich immer mal wieder vor die Sonne schieben. Heute bei 21 bis 24 Grad bleibt es dann aber tagsüber trocken. Morgen ähnlich, da freitags wie am Wochenende viel Sonne mit bis zu 30 Grad.
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7: Vorsicht auf der A14, Leipzig Richtung Halle, Liegenbleiber zwischen Leipzig Nord und Schkeuditz. In der Gegenrichtung haben wir eine Metallstange zwischen Halle Ost und Gröbers in der Auffahrt. B171, dort sind Rinder zwischen Halbach und Pfaffroda, Obacht in beiden Richtungen und eine Ölspur zwischen Netzschkau und Mühlau. Und Blitze auf der A4, kurz vor Dresden-Altstadt Richtung Görlitz, A17 Richtung Prag vom Dölzschner Tunnel, Tempo 80 und in Dresden Heinrich-Zille-Straße.
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1: Ja, der Thomas aus Leipzig hat heute Morgen bei mir Tickets für You Wire Heap gewonnen.
2: Das ist super, hätte ich nicht gedacht. Vielen Dank euch, macht weiter so.
1: Nächste Woche Freitag, Leipzig Parkbühne, machen auch Sie mit. Schauen Sie mal auf antennesachsen.de, diesen Sommer auch noch unter anderem Michael Patrick Kelly, Max Giesinger, Matthias Reim, Unheilig und so viele mehr.
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Antenne Sachsen. Am Mittwochvormittag, 9:09. Wir sind mitten in der ersten Sommerferienwoche, zumindest was Sachsen angeht. Heute letzter Schultag in Berlin, in Brandenburg und Hamburg. Da gibt's dann heute die Zeugnisse. Also noch tolle Sommerferien. Ich habe gleich zwei Urlaubssitze, wenn man so will. Reinhard May über den Wolken. Na,

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2: Mit Ingo Enke. Guten Tag. Sachsens Kultusminister Konrad Clemens behält seinen Führerschein. Er wurde wegen seiner Raserfahrt in Krauschwitz vom Amtsgericht Weißwasser zu einer Verwarnung mit angedrohter Geldstrafe verurteilt. Dafür hob der Richter den Bußgeldbescheid mit 2 Punkten auf. Clemens erklärte nach der Urteilsverkündung:
3: Ich übernehme Verantwortung für mein Verhalten und respektiere die sächsische Justiz und den Rechtsstaat, und dazu gehört aber auch, dass man gegen ein solches Urteil auch in Berufung gehen kann, dass man es überprüft, und genau das werden wir jetzt auch tun.
2: Die französische Rechtspopulistin Marine Le Pen will bei der Präsidentschaftswahl im nächsten Jahr antreten. Das kündigte die 57-Jährige am Abend in einem Fernsehinterview an. Ein Berufungsgericht hatte das Urteil gegen Le Pen wegen Veruntreuung von EU-Geldern für Parteizwecke zwar bestätigt, die Sperre für das Ausüben öffentlicher Ämter aber verkürzt. Allerdings muss Le Pen eine elektronische Fußfessel tragen. Die Klage sächsischer Landwirte hatte Erfolg. Das Oberverwaltungsgericht Bautzen hat die Düngerechtsverordnung im Freistaat für unwirksam erklärt. Damit gibt es keine roten Gebiete mehr, in denen verschärfte Regeln gegen Nitratbelastung des Grundwassers galten. Marc Bernhard von der Initiative Landschaft Verbindung.
4: Wir hoffen, dass dies auch ein bisschen ein Warnsignal bzw. ein Leitsignal setzen kann, dass wir auch die anderen politischen Entscheidungen, die uns momentan das Leben im Betrieben sehr, sehr schwer machen, endlich auch mal überdacht werden.
2: Die Schweiz steht nach einem 4:3-Sieg im Elfmeterschießen gegen Kolumbien im Viertelfinale der Fußball-WM. Dort treffen die Schweizer auf Weltmeister Argentinien. Die Mannschaft um Lionel Messi hatte sich vorher spektakulär mit 3:2 gegen Ägypten durchgesetzt, nach einem 0:2-Rückstand bis zur 79. Minute. Die Bauarbeiten für die Erweiterung des Stadtbades in Plauen haben begonnen. Das Schwimmbecken bekommt einen Hubboden, durch den die Beckenhöhe variiert werden kann, und einen barrierefreien Zugang. Den bekommen auch die Sanitärbereiche. Der Umkleidetrakt wird vergrößert. Die Kosten liegen bei rund 14,4 Millionen Euro. 13 Millionen davon kommen von Bund und Land.
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5: Ja, in Westsachsen noch wolkiger, aber ansonsten schon viel Sonne mit dabei. Ja, ein paar Wolken können sich immer mal wieder vor die Sonne schieben. Heute bei 21 bis 24 Grad bleibt es dann aber tagsüber trocken. Morgen ähnlich, da freitags wie am Wochenende viel Sonne mit bis zu 30 Grad.
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5: Vorsicht zum einen auf der A14 Leipzig Richtung Halle. Liegen gebliebenes Fahrzeug zwischen Leipzig Nord und Schkeuditz, rechte Spur gesperrt. A72 Hof Richtung Zwickau in der Auffahrt Plauen Ost, auch ein Liegenbleiber. Eine Ölspur haben wir zwischen Netschkau und Mühlau. Und geblitzt wird auf der A4 Dresden Richtung Görlitz vor Dresden Altstadt. A13 Richtung Berlin kurz vorm Dreieck Spreewald. A38 Großbösner Richtung Leipzig Ost. Und B169 kurz nach Schwarzheide Richtung Senftenberg.
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5: Ja, schönen Mittwochvormittag. Cyndi Lauper kommt gleich mit einer tollen Ballade aus den 80ern. Aber Hammer, The Winner Takes It All, was für eine Hymne. Und jetzt Udo Jürgens mit griechischer Vibe.

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Sieg aus Italien von Albanien, Romina Power. Italien ja von vornherein nicht bei der Weltmeisterschaft dabei. Wir sind viel zu früh raus. Dagegen weiter nur im Viertelfinale Argentinien. Aber es war sehr knapp. Und die Schweiz. Also es gibt auch so einige Überraschungen. Heute ist erstmal spielfrei. Helene Fischer läuft bei Magenta TV zur WM-Berichterstattung. Hier ist sie mit heute Nacht. Ihr Platz Nummer 2 in den Schlagern der Woche mit Bodo Heinze. Übermorgen neue Ausgabe um 8.

Wetter Vormittag. Nicht mehr lange hin bis zur Kaiser Media in Dresden am Elbufer. Ja, mit Antenne Sachsen zu Roland Kaiser. 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Hier ist er mit Santa Maria, sein ganz großer Hit aus dem Jahr 1980.

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4: Mit Ingo Enke. Guten Tag. Beim Wiederaufbau der Carola-Brücke in Dresden spielen die Kosten eine immer größere Rolle. Das hat jetzt auch das Expertengremium klargemacht. Nach dessen Auffassung ist der Entwurf von Schüssler Plan 15 bis 20 Millionen Euro günstiger als die anderen Entwürfe. Angesichts der knappen Stadtkasse wird das als wichtiger Fakt bewertet. Die Experten weisen auch darauf hin, dass sich die Kosten weiter reduzieren, wenn die Zahl der Fahrspuren verringert wird. Die bundesweiten Proteste gegen Kürzungspläne bei Volkswagen erreichen jetzt auch Sachsen. Morgen ist Großkampftag. Hendrik Daum berichtet.
5: Die VW-Beschäftigten in Sachsen wollen morgen gegen die Sparpläne des Autokonzerns protestieren. Dazu aufgerufen hat die Gewerkschaft IG Metall. Aktionen soll es an allen 3 Standorten geben, in Zwickau, Chemnitz und Dresden. Medienberichten zufolge plant VW den Abbau von weltweit 100.000 Stellen. 4 deutsche Standorte sollen geschlossen werden, darunter auch das Werk in Zwickau.
4: Großalarm mitten in New York. Dort droht ein Wolkenkratzer mindestens teilweise einzustürzen. Tragende Stahlträger hatten sich verbogen. Mehrere Stockwerke sackten daraufhin ab. Einsatzkräfte evakuierten benachbarte Gebäude und sperrten umliegende Straßen. Jetzt soll das 38-stöckige Hochhaus aus den 1970er Jahren abgestützt werden. Alle Viertelfinale der Fußball-WM stehen fest. Dahin geschafft hat es in der Nacht die Schweiz mit einem 4:3-Sieg gegen Kolumbien im Elfmeterschießen. Vorher gewann Argentinien mit 3:2 gegen Ägypten. Damit lauten die nächsten Spiele Frankreich-Marokko, Spanien-Belgien, Norwegen-England und Argentinien-Schweiz. Nach 2 Jahren Bauzeit ist in Zwickau der Planitzer Markt wieder eröffnet worden. Wir haben uns unter den Besuchern umgehört.
6: Ich habe in Zwickau schon immer einen Trinkwasserbrunnen vermisst. Den habe ich hier jetzt entdeckt.
7: Ich bin echt froh darüber, dass es jetzt umgebaut wurde. Es sieht viel, viel moderner aus.
8: Man hofft, es wird hier ein bisschen mehr Leben reinkommen. Ich hätte mir ja ein bisschen mehr Kameraüberwachung gewünscht, aber naja.
9: Hell, es ist übersichtlicher und dass ein Spielplatz da ist, ist wirklich sehr von Vorteil.
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10: Noch immer etwas zweigeteilt heute das Wetter. Im Westen des Freistaats viele dichte Wolken, einzelne Schauer noch. Der Rest bekommt schon Sonne ab. Wir haben es größtenteils trocken und Temperaturen sind heute bis zu 24 Grad drin. Das wird weiter auflockern im Laufe des Tages. Morgen dann mal Sonne, mal Wolken, kein Regen mehr in Sicht. 21 bis 25 Grad und am Freitag und am Wochenende das Sommer-Comeback. Dann scheint häufig die Sonne und es wird hochsommerlich warm wieder.
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10: Auf den Straßen sieht es gut aus, derzeit freie Fahrt, geblitzt wird A13 Dresden Richtung Berlin kurz vor dem Dreieck Spreewald. B6 Reichenbach in Höhe der Kreuzung Richtung Niesky, beidseitig aber in der 70er Zone. Dann B100.

0: 72, einmal Heidenau gegenüber der Star-Tankstelle Richtung Dresden und Königstein Richtung Pirna kurz nach dem Abzweig zur Festung bei Tempo 70. Außerdem Chemnitz, Fürstenstraße stadtauswärts und in Dresden, Hohe Straße beidseitig in der 30er-Zone.
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2: Um kurz nach 11, so jetzt sind Sie auf dem neuesten Stand. Von mir wieder viel Musik, 70er, 80er und die schönsten Schlager. Rein geht's in die Stunde mit Supertramp, Breakfast in America.

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Genghis Khan und Genghis Khan auf Antenne Sachsen, einer der vielen großen Hits von Erfolgskomponist Ralf Siegel, dem wir auch gute Besserung wünschen, liegt nach einer schweren Lungenentzündung im künstlichen Koma, also gute Besserung. Fancy, der ist bei bester Gesundheit gestern Runde 80 geworden und wir spielen einen seiner großen 80er, hier ist Lady.

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5: Mit Ingo Enke, guten Morgen. Pünktlich vor dem Motorrad-Grand Prix auf dem Sachsenring dieses Wochenende sind die Arbeiten an der A4-Anschlussstelle Hohenstein-Ernsthal abgeschlossen. Auf- und Abfahrt werden heute wieder für den Verkehr freigegeben. Das teilte die Autobahn GmbH mit.
6: Seit April wird auf dem Abschnitt zwischen Hohenstein-Ernsthal und Glauchau-West die Fahrbahn grundhaft erneuert. Dass am Termin für die Freigabe der Anschlussstelle Hohenstein-Ernsthal nicht zu rütteln ist, war von vornherein klar, so eine Sprecherin. Anders sei ein reibungsloser An- und Abreiseverkehr zum Motorrad.

0: für hinfällig erklärt. Die Vereinbarung sei vorbei, sagte der US-Präsident heute vor dem NATO-Gipfel in Ankara. Er wolle nicht mit Teheran verhandeln. Vorher hatte der Iran nach eigenen Angaben US-Stützpunkte in Kuwait und Bahrain attackiert. In der Nacht hatten die USA Ziele im Iran angegriffen. Der Service bei der Deutschen Bahn soll besser werden. Mit einem dritten Sofortprogramm sollen Reisende besser über Ausfälle und Änderungen informiert werden. Bahn-App und Webseite sollen genauso schnell aktualisiert werden wie die Anzeigen an Bahnhöfen. Weitere Punkte: mehr Putztrupps und Sicherheitsleute. Bordrestaurants werden auf Vordermann gebracht. In Coswig ist die dritte Elektrofähre in Betrieb gegangen. Der Ritter Caritas verkehrt zwischen Coswig-Kötitz und Gauernitz. Die neue Personenfähre fährt emissionsfrei und nahezu geräuschlos. Sie bietet Platz für bis zu 80 Fahrgäste und 25 Fahrräder. Dank ihres geringen Tiefgangs kann sie auch bei Niedrigwasser auf der Elbe eingesetzt werden. Eine vierte Elektrofähre soll noch folgen, so die Stadt Coswig. Bei den Olympischen Spielen entfällt künftig die nordische Kombination, also Skispringen plus Langlauf. Das Internationale Olympische Komitee begründet die Entscheidung mit geringen Zuschauerzahlen. Für die sächsischen Wintersportstandorte wie Oberwiesenthal, Klingenthal oder den Eilenburger Wintersportverein ist das ein herber Rückschlag. Dort gehört die nordische Kombination seit Jahrzehnten zur Nachwuchsarbeit und Leistungsförderung.
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2: Noch immer etwas zweigeteilt heute das Wetter. Im Westen des Freistaats viele dichte Wolken, einzelne Schauer noch. Der Rest bekommt schon Sonne ab. Wir haben es größtenteils trocken und Temperaturen sind heute bis zu 24 Grad drin. Das wird weiter auflockern im Laufe des Tages. Morgen dann mal Sonne, mal Wolken, kein Regen mehr in Sicht. 21 bis 25 Grad und am Freitag und am Wochenende das Sommer-Comeback. Dann scheint häufig die Sonne und es wird hochsommerlich warm wieder.
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2: A4 Dresden Richtung Erfurt, zwischen Chemnitz-Glösa und dem Kreuz Chemnitz aktuell 3 Kilometer Stau. Ein Unfall, Achtung, auf der A14 Leipzig Richtung Halle, zwischen Schkeuditz und dem Schkeuditzer Kreuz. Rettungskräfte sind hier im Einsatz und es wird geblitzt. B6 Reichenbach, Höhe der Kreuzung Richtung Niesky, beidseitig. Dann B172 Heidenau gegenüber der Star-Tankstelle Richtung Dresden und Königstein Richtung Pirna, kurz nach dem Abzweig zur Festung in der 70er-Zone. In Chemnitz wird auf der Fürstenstraße stadtauswärts geblitzt und Dresden noch hohe Straße beidseitig bei Tempo 30.
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3: Jo, Mahlzeit um kurz nach 12, Ihre Mittagspause vielleicht jetzt. 70er von Body M, 80er von Body Tyler und einer der schönsten Schlager hießen die Shorts. Come on.

Boni M auf Antenne Sachsen für ihren Mittwochmittag. Matthias Reim kommt auch nächstes Jahr zu uns, spielt da wieder in Dresden zweimal in der Jungen Garde. Ja, und dieses Jahr, diesen Sommer noch in Leipzig Parkbühne am 2. August. Tickets gewinnt sie dafür auf Antenne Sachsen.

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4: Mit Ingo Enke, guten Morgen. Pünktlich vor dem Motorrad Grand Prix auf dem Sachsenring dieses Wochenende sind die Arbeiten an der A4-Anschlussstelle Hohenstein-Ernsthal abgeschlossen. Auf- und Abfahrt werden heute wieder für den Verkehr freigegeben. Das teilte die Autobahn GmbH mit.
5: Seit April wird auf dem Abschnitt zwischen Hohenstein-Ernsthal und Glauchau-West die Fahrbahn grundhaft erneuert. Dass am Termin für die Freigabe der Anschlussstelle Hohenstein-Ernsthal nicht zu rütteln ist, war von vornherein klar, so eine Sprecherin. Anders sei ein reibungsloser An- und Abreiseverkehr zum MotoGP.

0: für hinfällig erklärt. Die Vereinbarung sei vorbei, sagte der US-Präsident heute vor dem NATO-Gipfel in Ankara. Er wolle nicht mit Teheran verhandeln. Vorher hatte der Iran nach eigenen Angaben US-Stützpunkte in Kuwait und Bahrain attackiert. In der Nacht hatten die USA Ziele im Iran angegriffen. Der Service bei der Deutschen Bahn soll besser werden. Mit einem dritten Sofortprogramm sollen Reisende besser über Ausfälle und Änderungen informiert werden. Bahn-App und Webseite sollen genauso schnell aktualisiert werden wie die Anzeigen an Bahnhöfen. Weitere Punkte: mehr Putztrupps und Sicherheitsleute. Bordrestaurants werden auf Vordermann gebracht. In Coswig ist die dritte Elektrofähre in Betrieb gegangen. Der Ritter Caritas verkehrt zwischen Coswig-Kötitz und Gauernitz. Die neue Personenfähre fährt emissionsfrei und nahezu geräuschlos. Sie bietet Platz für bis zu 80 Fahrgäste und 25 Fahrräder. Dank ihres geringen Tiefgangs kann sie auch bei Niedrigwasser auf der Elbe eingesetzt werden. Eine vierte Elektrofähre soll noch folgen, so die Stadt Coswig. Bei den Olympischen Spielen entfällt künftig die nordische Kombination, also Skispringen plus Langlauf. Das Internationale Olympische Komitee begründet die Entscheidung mit geringen Zuschauerzahlen. Für die sächsischen Wintersportstandorte wie Oberwiesenthal, Klingenthal oder den Eilenburger Wintersportverein ist das ein herber Rückschlag. Dort gehört die nordische Kombination seit Jahrzehnten zur Nachwuchsarbeit und Leistungsförderung.
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2: Es ist an den meisten Stellen aufgelockert, freundlich, sonnig, trocken. Allerletzte Schauer vom Vogtland übers Erzgebirge ziehen Richtung Süden raus. Danach bleibt es trocken bei 24 Grad Top-Temperatur. In der Nacht dann Tiefstwerte um die 14 bis 8 Grad, aber trocken dazu. Auch die nächsten Tage nichts mit Regen. Es bleibt bei einer Mischung aus Sonne und Wolken. Morgen dazu bis zu 25 Grad. Richtung Wochenende wird es noch wärmer.
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2: A9, Berlin Richtung Leipzig. Achtung, zwischen Wiedemau und dem Schkeuditzer Kreuz ein Plastikteil. Im weiteren Verlauf zwischen Bad Dürrenberg und Kreuz Rippachtal mehrere Reifenteile. A14, Leipzig Richtung Halle. Zwischen Schkeuditz und dem Schkeuditzer Kreuz ist nach einem Unfall die rechte Spur gesperrt. Und Unfallsperrung im Kreis Bautzen auf der S95 zwischen dem Abzweig nach Liebegast und Wittichenau. Ein Blitzer, ein Pulsnetz, Ortsausgang Richtung Kamenz, Höhe des Waldmühlenbades.
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3: So, nachdem wir Sie auf den neuesten Stand gebracht haben, jetzt wieder viel Musik von mir. 70er, 80er und die schönsten Schlager. Grand Prix-Siegerhit von vor 50 Jahren, jetzt von Brotherhood of Man.

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Musik jeden Tag, den ganzen Tag hier auf Antenne Sachsen. 70er, 80er und die schönsten Schlager. Joe Cocker, die Münchner Freiheit. Und hier sind Baccarat, Yes, I Can Boogie aus dem Jahr 77.

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0: Fein, dass Sie mit dabei sind. Antenne Sachsen hier am Mittwochmittag.
1: 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Eure treue Hörerin Sarah.
0: Ja, lieben Dank, Sarah, fürs Einschalten. Gleich Richard Sanderson Reality nach Herwig Mittag. Immer.

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4: Mit Ingo Enke. Guten Morgen. Pünktlich vor dem Motorrad Grand Prix auf dem Sachsenring dieses Wochenende sind die Arbeiten an der A4-Anschlussstelle Hohenstein-Ernsthal abgeschlossen. Auf- und Abfahrt werden heute wieder für den Verkehr freigegeben. Das teilte die Autobahn GmbH mit.
5: Seit April wird auf dem Abschnitt zwischen Hohenstein-Ernsthal und Glauchau-West die Fahrbahn grundhaft erneuert. Dass am Termin für die Freigabe der Anschlussstelle Hohenstein-Ernsthal nicht zu rütteln ist, war von vornherein klar, so eine Sprecherin. Anders sei ein reibungsloser An- und Abreiseverkehr zum MotoGP nicht möglich. Frederik Seifert, Nachrichtenredaktion.
4: Donald Trump hat die Feuerpause mit dem Iran für hinfällig erklärt. Die Vereinbarung sei vorbei, sagte der US-Präsident heute vor dem NATO-Gipfel in Ankara. Er wolle nicht mit Teheran verhandeln. Vorher hatte der Iran nach eigenen Angaben US-Stützpunkte in Kuwait und Bahrain attackiert. In der Nacht hatten die USA Ziele im Iran angegriffen. Der Service bei der Deutschen Bahn soll besser werden. Mit einem dritten Sofortprogramm sollen Reisende besser über Ausfälle und Änderungen informiert werden. Bahn-App und Webseite sollen genauso schnell aktualisiert werden wie die Anzeigen an Bahnhöfen. Weitere Punkte: mehr Putztrupps und Sicherheitsleute. Bordrestaurants werden auf Vordermann gebracht. In Coswig ist die dritte Elektrofähre in Betrieb gegangen. Der Ritter Caritas verkehrt zwischen Coswig-Kötitz und Gauernitz. Die neue Person

0: Dank ihres geringen Tiefgangs kann sie auch bei Niedrigwasser auf der Elbe eingesetzt werden. Eine vierte Elektrofähre soll noch folgen, so die Stadt Coswig. Bei den Olympischen Spielen entfällt künftig die nordische Kombination, also Skispringen plus Langlauf. Das Internationale Olympische Komitee begründet die Entscheidung mit geringen Zuschauerzahlen. Für die sächsischen Wintersportstandorte wie Oberwiesenthal, Klingenthal oder den Eilenburger Wintersportverein ist das ein herber Rückschlag. Dort gehört die nordische Kombination seit Jahrzehnten zur Nachwuchsarbeit und Leistungsförderung.
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2: Es ist an den meisten Stellen aufgelockert, freundlich, sonnig, trocken. Allerletzte Schauer vom Vogtland übers Erzgebirge ziehen Richtung Süden raus. Danach bleibt es trocken bei 24 Grad Top-Temperatur. In der Nacht dann Tiefstwerte um die 14 bis 8 Grad, aber trocken dazu. Auch die nächsten Tage nichts mit Regen. Es bleibt bei einer Mischung aus Sonne und Wolken. Morgen dazu bis zu 25 Grad. Richtung Wochenende wird es noch wärmer.
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2: A9, Berlin Richtung Leipzig. Achtung, zwischen Wiedemar und dem Schkeuditzer Kreuz ein Plastikteil. Im weiteren Verlauf zwischen Bad Dürrenberg und Kreuz Rippachtal mehrere Reifenteile. A14, Leipzig Richtung Halle. Zwischen Schkeuditz und dem Schkeuditzer Kreuz ist nach einem Unfall die rechte Spur gesperrt. Und Unfallsperrung im Kreis Bautzen auf der S95 zwischen dem Abzweig nach Liebegast und Wittichenau. Ein Blitzer, ein Pulsnetz, Ortsausgang Richtung Kamenz, Höhe des Waldmühlenbades.
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3: Jo, um kurz nach zwei, jetzt wieder weiter mit 70er von ABBA, 80er von Bugs Fitz und einer der schönsten Schlager. Hier sind Hoffmann und Hoffmann, Himbeereis zum Frühstück.

alle großen Hits von ABBA auf Antenne Sachsen. Schönen Mittwochnachmittag. 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
7: Ich bin Oliver Urbanke. Ein KI-Bot, eine weitere App und schnellere Infos zu Gleiswechseln. Die Deutsche Bahn will noch in diesem Jahr ihre Kundenkommunikation deutlich verbessern. Tine Klimach berichtet.
8: Zugausfälle und Verspätungen, oft herrscht Chaos am Gleis, das soll besser werden, laut Bahn. Künftig sollen die Infos beim Gleiswechsel innerhalb von 2 Sekunden im Navigator angezeigt werden. Dort sollen Reisende bald individuelle Auskünfte zu ihrer Fahrt erfragen können, hieß es. Gerade wer öfter umsteigen muss und ein Zug der Reise ausfällt, muss sich oft durch die Verbindung wühlen und kommt nicht schnell weiter.
7: Das Thema schien sich eigentlich erledigt zu haben, doch US-Präsident Trump verfolgt offenbar weiter das Ziel, Grönland unter die Kontrolle der USA zu bringen. Am Rande des NATO-Gipfels in Ankara untermauerte Trump seinen Anspruch auf die größte Insel der Erde. Dänemarks Regierungschefin Frederiksen wies die Forderung scharf zurück. Grönland gehört zwar zum Königreich Dänemark, genießt aber weitgehende Autonomie und Selbstverwaltung. Das Gesundheitssparpaket der Bundesregierung soll in dieser Woche vom Parlament verabschiedet werden. Die Grünen überlegen, das juristisch zu stoppen. Parteichef Banaschak nannte die Reform von Gesundheitsministerin Warken Murks. Er sagte der Mediengruppe Bayern, es gebe zu viele kurzfristige Änderungen, dass keine Beratung möglich sei. Billig-Airlines machen es schon lange, jetzt auch die Lufthansa. Der Kranich-Konzern erhebt laut Medienberichten seit dem 1. Juli auch auf Langstreckenflügen eine extra Gebühr für Sitzplatzwechsel. Heißt, es lohnt sich nicht mehr, bis zum Check-in zu warten, um einen eventuell besseren Sitz zu ergattern. Die Höhe der Gebühr ist abhängig von der Strecke, dem Abflugort und der Buchungszeit. Maximal 2 Packungen Eier pro Einkauf. Das gilt derzeit für Kunden des Discounters Netto. Hintergrund sei die angespannte Situation auf dem Eiermarkt, sagte eine Sprecherin. Tierkrankheiten in regionalen Legehennenbeständen würden sich auf die Verfügbarkeit von Eiern auswirken, heißt es. Gemeinsam mit den Lieferanten arbeite man daran, die Warenverfügbarkeit sicherzustellen.
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9: Es wird etwas mehr und dichter mit den Wolken, bleibt aber trocken bei 21 bis 22 Grad. Dazu weht ein frischer, zum Teil auch starker Wind. Im Erzgebirge weiter stürmische Böen. Der Abend und die Nacht dann meist gering bewölkt oder klar, 14 bis 11 Grad die Tiefstwerte. Morgen aufgelockert bis stark bewölkt, teils heiter und trocken, 16 bis 23 Grad.
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9: A4 Dresden Richtung Görlitz zwischen Bautzen Ost und Weißenberg.

0: Straße stadtauswärts am Rewe, in Dresden-Teplitzer Straße stadtauswärts Höhe Gostritzer Straße und die B101 bei Kröges Richtung Nossen.
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Tina Turner auf Antenne Sachsen, 70er, 80er und die schönsten Schlager. Jetzt hier aus Bella Italia und Umberto Tozzi mit Gloria. Ja, wir bekommen hochsommerliches Wetter wieder am Wochenende wie in Italien, bis zu 30 Grad. Allerdings dieser Sommer warnen ja auch die Meteorologen leider viel.

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Gut gelaunt durch den Mittwochnachmittag, hier ist Antenne Sachsen. Ja, Wochenende nicht mehr ganz so weit entfernt. Das läuten wir immer ein mit den Schlagern der Woche und Bodo Heinze, jeden Freitag um 18 Uhr. Und letztes Mal hat er Bodo neu vorgestellt. Mal sehen, ob er sich platzieren kann. Matthias Reim spiele ich auch jetzt mit Die Sterne lügen. Und abstimmen und gewinnen, eine Bluetooth-Box geht auf antennesachsen.de.

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0: Ich bin Oliver Urbanke. Ein Palliativarzt ist wegen 15-fachen Patientenmordes zur Höchststrafe verurteilt worden. Das Landgericht Berlin hat den 41-Jährigen zu lebenslanger Freiheitsstrafe verurteilt und die besondere Schwere der Schuld festgestellt. Zudem wurde eine Sicherungsverwahrung nach der Haftstrafe angeordnet und ein lebenslanges Berufsverbot verhängt. Verspätungen wird es wohl weiter geben. Dafür ist mehr Service für Reisende bei der Deutschen Bahn geplant. Konzernchefin Paller hat am Vormittag ein Sofortprogramm vorgestellt. Künftig sollen Fahrgäste beispielsweise besser und schneller über Verspätungen, Zugausfälle oder kurzfristige Gleiswechsel informiert werden. Unter anderem mithilfe von künstlicher Intelligenz. Die Teilzeitquote unter Lehrerinnen und Lehrern an den allgemeinbildenden Schulen in Deutschland ist weiter gestiegen. 44% der Lehrkräfte unterrichtete im vergangenen Schuljahr in Teilzeit, teilte das Statistische Bundesamt mit. Damit erreichte die Teilzeitquote bei Lehrkräften einen neuen Höchststand. Außerdem war mehr als jede dritte Lehrkraft im Schuljahr 24/25 mindestens 50 Jahre alt. US-Präsident Trump ist gerade gar nicht gut auf Spanien zu sprechen. Beim NATO-Gipfel in Ankara hat er jetzt sogar angekündigt, den Handel mit dem EU-Land zu beenden. Grünen-Chefin Brandner fordert jetzt Kanzler Merz auf, zu intervenieren. Merz müsse zeigen, dass die EU zusammenstehe. Hintergrund: Spanien will als einziges NATO-Land seine Verteidigungsausgaben nicht auf 5% des Bruttoinlandsprodukts anheben. Die FIFA will nach Informationen des britischen Senders Sky News über ein Ende des Teilnahmeverbots für russische Mannschaften beraten. Anlass sei die Entscheidung des Internationalen Olympischen Komitees, die Sanktionen gegen russische Sportlerinnen und Sportler zu beenden. Wegen des russischen Angriffs auf die Ukraine im März 2022 waren sämtliche russische Teams von internationalen Wettbewerben ausgeschlossen worden.
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2: Es wird etwas mehr und dichter mit den Wolken, bleibt aber trocken bei 21 bis 22 Grad. Dazu weht ein frischer, zum Teil auch starker Wind. Im Erzgebirge weiter stürmische Böen. Der Abend und die Nacht dann meist gering bewölkt oder klar, 14 bis 11 Grad die Tiefstwerte. Morgen aufgelockert bis stark bewölkt, teils heiter und trocken, 16 bis 23 Grad.
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2: A4 Dresden Richtung Görlitz zwischen Bautzen-Ost und Weißenberg, 3 Kilometer Stau. A17 Prag Richtung Dresden zwischen Pirna und Heidenau, Unfall. Die Fahrbahn Richtung Dresden im Moment voll gesperrt. Letzte freie Abfahrt Pirna und hier 7 Kilometer Stau. Und die A72 Zwickau Richtung Chemnitz, Vorsicht zwischen Chemnitz Süd und Chemnitz Rottluff, hier Behinderungen nach Unfall. Es blitzt Dresden-Teplitzer Straße stadtauswärts, Höhe Gostritzer Straße. Die B101 bei Kröges Richtung Nossen und zwischen Salzenforst und Kleinwelka.
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Ja, so klingt ihr Mittwochfeierabend, Tony Christie auf Antenne Sachsen. Gleich weiter mit Niki, mit den Rolling Stones, die übrigens übermorgen ein neues Album rausbringen, die Stones. Unglaublich, aber wahr. Aber erstmal hier 80er von Pat Benatar.

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8: Ich bin Oliver Urbanke. Die NATO-Staaten haben bei ihrem Gipfeltreffen in Ankara neue Rüstungsverträge im Umfang von mehr als 43 Milliarden Euro angekündigt. Im Text der Abschlusserklärung heißt es zudem, man verpflichte sich dazu, die gemeinsamen Produktionskapazitäten auszubauen und mit der Industrie zusammenzuarbeiten, um Innovationen zu beschleunigen. Die Deutsche Bahn will ihre Kommunikation mit Kundinnen und Kunden verbessern. Dafür sollen laut Konzernchefin Paller bis Ende nächsten Jahres 50 Millionen Euro investiert werden. Geplant sind demnach neue Monitore an Bahnhöfen sowie eine neue App, die mithilfe von KI in Echtzeit zum Beispiel über kurzfristige Gleiswechsel informieren soll. Das Gesundheitssparpaket der Bundesregierung soll in dieser Woche vom Parlament verabschiedet werden. Die Grünen überlegen, das juristisch zu stoppen. Parteichef Banaschak nannte die Reform von Gesundheitsministerin Warken Murks. Er sagte der Mediengruppe Bayern, es gebe zu viele kurzfristige Änderungen, dass keine Beratung möglich sei. Deutschland liegt bei den Investitionen in Forschung und Entwicklung, Software, Design und anderen immateriellen Werten weltweit in der Spitzengruppe. Nach einer Studie der Weltorganisation für geistiges Eigentum summierten sich die Investitionen in Deutschland im vergangenen Jahr in diesem Bereich auf knapp 730 Milliarden Dollar. Das bedeutet Platz 3 hinter Japan und den USA. Sesamstraße meets Tagesschau. Susanne Daubner, die Stimme der Tagesschau, hat sich eine besondere letzte Sendung gewünscht. Sie will darin tanzen und hat Sesamstraßenmonster Elmo dazu eingeladen. Das hat sie in einem neuen Videopodcast mit Elmo verraten. Wann ihre letzte Sendung sein wird, ließ die 65-Jährige offen.
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9: Es wird etwas mehr und dichter mit den Wolken, bleibt aber trocken bei 21 bis 22 Grad. Dazu weht ein frischer, zum Teil auch starker Wind. Im Erzgebirge weiter stürmische Böen. Der Abend und die Nacht dann meist gering bewölkt oder klar, 14 bis 11 Grad die Tiefstwerte. Morgen aufgelockert bis stark bewölkt, teils heiter und trocken 16 bis 23 Grad.
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9: A4 Dresden Richtung Görlitz zwischen Bautzen-Ost und Weißenberg, 3 Kilometer Stau. A17 Prag Richtung Dresden zwischen Pirna und Heidenau, Unfall. Die Fahrbahn Richtung Dresden im Moment voll gesperrt. Letzte freie Abfahrt Pirna und hier 7 Kilometer Stau. Und die A72 Zwickau Richtung Chemnitz, Vorsicht zwischen Chemnitz Süd und Chemnitz Rottluff, hier Behinderungen nach Unfall. Es blitzt Dresden-Teplitzer Straße stadtauswärts, Höhe Gostritzer Straße. Die B101 bei Kröges Richtung Nossen und zwischen Salzenforst und Kleinwelka.

Tina Turner. Auf Antenne Sachsen feiern Feierabend 70er, 80er und die schönsten Schlager. Wir wünschen weiterhin gute Besserung. Bonnie Tyler, hier ist It's a Heartache aus den 70ern.

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Jennifer Rush auf Antenne Sachsen für ihren Mittwoch Feierabend. Wir spielen 70er, 80er und die schönsten Schlager gleich mit Eros Ramazzotti. Ja, letztes Wochenende hat seine Tochter Aurora geheiratet auf Sizilien. Mama Michelle Hunziker war auch ganz gerührt. Also gleich die Eros. Sebastiasse una canzone spielen wir nach Steinwolke und Kassel.

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7: Ich bin Oliver Urbanke. In Berlin ist ein Palliativarzt wegen 15-fachen Patientenmordes verurteilt worden. Das Landgericht verhängte gegen den 41-Jährigen eine lebenslange Freiheitsstrafe. Thomas Borg berichtet.
8: Der Arzt soll von 2021 bis 2024 die Morde begangen haben. Bei Hausbesuchen gab er 12 Frauen und 3 Männern einen tödlichen Medikamentenmix. Das jüngste Opfer war 25 Jahre alt, das älteste 94. Alle waren schwerst krank, lagen aber noch nicht im Sterben. Der Arzt sagte im Prozess, er habe den Patienten Leid und Siechtum ersparen wollen.
7: Dresdens S-Bahnen fahren wieder pünktlicher. Das geht aus dem aktuellen Qualitätsbericht des VVO hervor. Das liege zum einen daran, dass es wieder mehr Personal gibt und dass die Züge im Verkehrsverbund allein auf den Gleisen unterwegs sind, sagte uns VVO-Sprecher Christian Schlemper.
9: Das sieht man halt auch sehr deutlich an der Strecke zwischen Dresden und Leipzig. Die ist ein Pünktlichkeitssorgenkind. Und das liegt einfach daran, dass auf der Strecke zum einen neben dem Regionalzug, also dem RE50, auch noch Fernverkehrszüge unterwegs sind und Güterzüge. Die sind zum Teil international, die haben dann Vorrang im Betrieb. Also da muss dann der Regionalzug schon mal warten. Und auf der Strecke wird viel gebaut. Auch das wirkt sich dann negativ aus.
7: Deutschland ist beim Thema Sonntagsshopping gespalten. Laut einer YouGov-Umfrage sind 43% dafür, 50% dagegen. Handelsverbände sehen Einkaufen als Freizeiterlebnis. Die Gewerkschaft Verdi entgegnet, dass der Sonntag für Beschäftigte der einzige verlässlich planbare freie Tag ist. Die Sonntagsöffnungszeit ist an das Ladenschlussgesetz gekoppelt und von Bundesland zu Bundesland unterschiedlich. Das Vertrauen in die Deutsche Bahn hat in den vergangenen Jahren schwer gelitten. Der bundeseigene Konzern hat sich daher zum Ziel gesetzt, mit 3 Maßnahmenpaketen schnell für bessere Stimmung zu sorgen. Im Mittelpunkt stehen KI-Lösungen, schnellere Auskünfte für Fahrgäste und mehr Komfort. Nicht nur bei der Bahn, auch in vielen anderen Branchen wird der Umgang mit künstlicher Intelligenz immer wichtiger. In Stellenanzeigen fordern Unternehmen mittlerweile immer öfter KI-Fähigkeiten von Bewerberinnen und Bewerbern. In einer Studie dazu heißt es auch, dass inzwischen 40% der Unternehmen in irgendeiner Form auf künstliche Intelligenz setzen.
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10: Es wird etwas mehr und dichter mit den Wolken, bleibt aber trocken bei 21 bis 22 Grad. Dazu weht ein frischer, zum Teil auch starker Wind. Im Erzgebirge weiter stürmische Böen. Der Abend und die Nacht dann meist gering bewölkt oder klar, 14 bis 11 Grad die Tiefstwerte. Morgen aufgelockert bis stark bewölkt, teils heiter und trocken, 16 bis 23 Grad.
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10: A4 Dresden Richtung Chemnitz, zwischen Hainichen und Frankenberg, defekter LKW auf der rechten und der Standspur, Vorsicht, Reifenteile auf der Fahrbahn. Die A9 Nürnberg Richtung Leipzig, zwischen Eisenberg und Reußig, Gegenstände auf der mittleren Spur, hier Metallteile. Und A38 Halle Richtung Leipzig, zwischen Neuerhardt und Kreuz Leipzig Süd, 1 Kilometer stockend. Es blitzt Dresden, Teplitzer Straße stadtauswärts, die B170 in Karsdorf Richtung Possendorf und Leipzig-Engelsdorf-Hans-Weigel-Straße Richtung Paunsdorf-Center.

alle großen Hits von ABBA auf Antenne Sachsen für ihren Mittwochabend. Honey, Honey, das war 74, guter Jahrgang. Gleich Kerstin Ott und Helene Fischer mit den Regenbogenfarben nach Roy Orbison. Hier ist

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6: Ich bin Oliver Urbanke. In Berlin ist ein Palliativarzt wegen 15-fachen Patientenmordes verurteilt worden. Das Landgericht verhängte gegen den 41-Jährigen eine lebenslange Freiheitsstrafe. Thomas Borg berichtet.
7: Der Arzt soll von 2021 bis 2024 die Morde begangen haben. Bei Hausbesuchen gab er 12 Frauen und 3 Männern einen tödlichen Medikamentenmix. Das jüngste Opfer war 25 Jahre alt, das älteste 94. Alle waren schwerst krank, lagen aber noch nicht im Sterben. Der Arzt sagte im Prozess, er habe den Patienten Leid und Siechtum ersparen wollen.
6: Dresdens S-Bahnen fahren wieder pünktlicher. Das geht aus dem aktuellen Qualitätsbericht des VVO hervor. Das liege zum einen daran, dass es wieder mehr Personal gibt und dass die Züge im Verkehrsverbund allein auf den Gleisen unterwegs sind, sagte uns VVO-Sprecher Christian Schlemper.
8: Das sieht man halt auch sehr deutlich an der Strecke zwischen Dresden und Leipzig. Die ist ein Pünktlichkeitssorgenkind. Und das liegt einfach daran, dass auf der Strecke zum einen neben dem Regionalzug, also dem RE50, auch noch Fernverkehrszüge unterwegs sind und Güterzüge. Die sind zum Teil international, die haben dann Vorrang im Betrieb. Also da muss dann der Regionalzug schon mal warten. Und auf der Strecke wird viel gebaut. Auch das wirkt sich dann negativ aus.
6: Deutschland ist beim Thema Sonntagsshopping gespalten. Laut einer YouGov-Umfrage sind 43% dafür, 50% dagegen. Handelsverbände sehen Einkaufen als Freizeiterlebnis. Die Gewerkschaft Verdi entgegnet, dass der Sonntag für Beschäftigte der einzige verlässlich planbare freie Tag ist. Die Sonntagsöffnungszeit ist an das Ladenschlussgesetz gekoppelt und von Bundesland zu Bundesland unterschiedlich. Das Vertrauen in die Deutsche Bahn hat in den vergangenen Jahren schwer gelitten. Der bundeseigene Konzern hat sich daher zum Ziel gesetzt, mit 3 Maßnahmenpaketen schnell für bessere Stimmung zu sorgen. Im Mittelpunkt stehen KI-Lösungen, schnellere Auskünfte für Fahrgäste und mehr Komfort. Nicht nur bei der Bahn, auch in vielen anderen Branchen wird der Umgang mit künstlicher Intelligenz immer wichtiger. In Stellenanzeigen fordern Unternehmen mittlerweile immer öfter KI-Fähigkeiten von Bewerberinnen und Bewerbern. In einer Studie dazu heißt es auch, dass inzwischen 40% der Unternehmen in irgendeiner Form auf künstliche Intelligenz setzen.
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9: Böiger Nordwestwind, in der Nacht Tiefsttemperaturen zwischen 13 und 9 Grad. Morgen zunächst viele Wolken, später freundlicher, meist trocken, 22 bis 25 Grad. Übermorgen heiter bis wolkig, bis 27 Grad.
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9: A4 Richtung Görlitz, eine Autopanne zwischen Uist und Salzenforst auf der rechten Spur in der Baustelle. A13 Richtung Berlin, eine Fahrzeugpanne zwischen Karlau und Kittlitz. Und auf der A13 Richtung Dresden liegen Gegenstände zwischen Ruhland und Ortrand. Geblitzt wird in Leipzig-Engelsdorf auf der Hans-Weigel-Straße Richtung Paunsdorf-Center, in Chemnitz auf der Nefe-Straße stadteinwärts in der Abfahrt Nefe-Park und in Dresden auf der Teplitzer-Straße stadtauswärts Superblitzer Höhe Gostritzer-Straße.
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Dies ist Gordon Mackenzies Lied, sein Lied von Albany, dem stolzen Schloss seines Clans, das eines Tages für immer verlieren sollte.

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2: Böiger Nordwestwind, in der Nacht Tiefstemperaturen zwischen 13 und 9 Grad. Morgen zunächst viele Wolken, später freundlicher, meist trocken, 22 bis 25 Grad. Übermorgen heiter bis wolkig, bis 27 Grad.
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2: A4 Dresden Richtung Chemnitz, 1 Kilometer Stau zwischen Dresden-Wildermann und Dresden-Neustadt, 10 Minuten dauert's länger. Ein Unfall auf der B101 in Nossen auf der Euler Hauptstraße, dort ist gesperrt zwischen der Straße am Sportplatz und am Steinberg. Im Vogtland wird eine Ölspur beseitigt zwischen Netzschkau und Kleingera. Geblitzt wird in Leipzig auf der Hans-Weigel-Straße, in Chemnitz auf der Nefe-Straße, stadteinwärts in der Abfahrt-Nefe-Park und Dresden-Teblitzer-Straße, stadtauswärts, Lipsö-Straße, stadteinwärts und Strehlener-Straße, stadteinwärts.

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1: Ein böiger Nordwestwind, in der Nacht Tiefsttemperaturen zwischen 13 und 9 Grad. Morgen zunächst viele Wolken, später freundlicher, meist trocken, 22 bis 25 Grad. Übermorgen heiter bis wolkig, bis 27 Grad.
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1: Auf der A4 Dresden Richtung Chemnitz stockt zwischen Dresden-Wildermann und Dresden-Neustadt. In der Gegenrichtung stockender Verkehr zwischen Wilsdruff und 3 Dresden-West. Dann ist die B101 in Nossen gesperrt, die Euler Hauptstraße nach einem Unfall. Geblitzt wird in Dresden auf der Teplitzer Straße, auf der Strehlener Straße und auf der Lipsius Straße.
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3: Böiger Nordwestwind, in der Nacht Tiefstemperaturen zwischen 13 und 9 Grad. Morgen zunächst viele Wolken, später freundlicher, meist trocken, 22 bis 25 Grad. Übermorgen heiter bis wolkig, bis 27 Grad.
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1: Böiger Nordwestwind, in der Nacht Tiefstemperaturen zwischen 13 und 9 Grad. Morgen zunächst viele Wolken, später freundlicher, meist trocken, 22 bis 25 Grad. Übermorgen heiter bis wolkig, bis 27 Grad.
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3: Tiefsttemperaturen zwischen 13 und 9 Grad. Heute im Laufe des Tages zunächst mehr Wolken, später freundlicher, meist trocken, 22 bis 25 Grad. Morgen heiter bis wolkig, bis 27 Grad. Übermorgen viel Sonnenschein bis 29 Grad.
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1: Tiefsttemperaturen zwischen 13 und 9 Grad. Heute im Laufe des Tages zunächst mehr Wolken, später freundlicher, meist trocken, 22 bis 25 Grad. Morgen heiter bis wolkig, bis 27 Grad. Übermorgen viel Sonnenschein bis 29 Grad.
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1: Tiefsttemperaturen zwischen 13 und 9 Grad. Heute im Laufe des Tages zunächst mehr Wolken, später freundlicher, meist trocken, 22 bis 25 Grad. Morgen heiter bis wolkig, bis 27 Grad. Übermorgen viel Sonnenschein bis 29 Grad.
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